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So, einen wunderschönen guten Abend, Hardbase.fm. Jawohl, da haben wir es wieder, ein bisschen Schranz und Hard-Techno hier, Hard-Infected. Eine Stunde, bevor der X-Mode kommt. Hab mal ein bisschen vorgezogen hier, ne? Weil nämlich um 21 Uhr ist sehr, sehr dunkel hier und ich wollte mal mit Twitch machen. Aber ich glaube sowieso, dass es sehr, sehr dunkel wird nachher und ihr nur noch meine Technik seht. Aber ist ja alles nicht so schlimm. Große Wunschbox, alles geöffnet. Viel Spaß.

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So, der liebe Carsten aus Bracke ist auch wieder mit am Start. Moin moin, ich grüße dich herzlich. Es ist wieder Donnerstag. Musik für Erwachsene? Ja, genau. Genau so ist es. So, ihr habt sich Schran Joanna oder Schall gewünscht. Habe ich beide da, aber passen gerade irgendwie nicht rein. Ich hab mir gedacht, ich spiele mal wieder Fat Bass, weil den hast du dir nämlich auch gewünscht. Und damit grüßt der liebe Carsten alle Listener auf hardbass.fm und natürlich alle, die ihn kennen. 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
1: So, Artbase.fm, ein Special Track habe ich noch ganz im Anschluss. So, der Carsten aus Bracker hat noch geschrieben, moin moin, ich bin's nochmal. Grüße gehen natürlich nochmal an den Kevin, AKX-Mode. Eventuell könnte er ja nach dir mit Hardtechno und Schranz weitermachen. Na, ich glaube mal nicht. Ich glaube nicht. Aber wir können noch hoffen. Auf jeden Fall, einen Track habe ich noch. Ich bin raus, bis zum nächsten Mal, beziehungsweise bis nächste Woche Donnerstag. Viel Spaß mit X-Mode. Dankeschön.

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0: So, Mic Check. Einen wunderschönen guten Abend, Hard Bass FM. Herzlich willkommen zur Frequencies Radio Show hier am Donnerstagabend. 20:03. Ja, und ich bin heute nicht alleine. Moin.
1: Moin, Kowalski hier. Ich war schon mal vor ein paar Wochen hier.
0: Vor ein paar Wochen waren wir hier und das hat so Spaß gemacht. Da haben wir gesagt, komm, machen wir das Ganze hier gleich nochmal. Und machen hier eine Stunde für euch ein bisschen Oldschool Hardstyle und gucken mal, was da kommt. Ich habe noch gar keinen Plan, ich habe nichts vorbereitet, den ganzen Tag gearbeitet, dies und das. Da bleibt da nicht großartig viel Zeit. Ich habe ein paar neue Tracks irgendwie noch vorhin in die Playlist reingepackt. Aber schauen wir mal, ne?
1: Wie geht's dir? Heute ist ja auch ein besonderer Tag. Aber mir geht's gut und dir?
0: Mir geht's auch gut, ich fühle mich alt.
1: Ja, nicht ohne Grund, ne? Man wird ja nicht jünger an seinem Geburtstag.
0: Vor allem, wenn es der 30. ist und man sich dann offiziell auch alt nennen darf. Nein.
1: Ja, deine Knie habe ich schon gehört.
0: Ich habe ja doch nur noch anderthalb, das ist ein anderes Thema. Ja, ich bin noch ganze 6 Wochen hier mal ausgefallen, konnte keine Show gar nicht, 3 Monate, konnte keine Show gar nichts machen, weil ich der Meinung war, meine scheiß Knie zu schrotten. Aber na gut, ich denke mal, mit dem Alter wird es hoffentlich nicht ganz so häufig werden.
1: Ja. Pass auf dich auf.
0: Ich passe mal auf mich auf, ich gebe mir Mühe. Aber wir machen das Beste. Das Beste machen wir hier auch in der Musik. Wir starten rein mit Spring von Acti. Grüße und Wünsche über die Homepage. Dreimal das w.hardbase.fm. Ja, wie geht's in der App?
1: Boah, da fragst du mich was.
0: In der App auf der rechten Seite mit dem Briefumschlag-Symbol.
1: Ich nutze Oldschool den Browser.
0: Du nutzt Oldschool den Browser. Wahrscheinlich noch den Internet Explorer Version 5 oder so, oder?
1: Naja, reden wir nicht drüber.
0: Behörden, aber das ist ein anderes Thema.
1: Mein Browser ist nicht so alt wie du zumindest.
0: Du hast letztens einen Windows XP-Rechner genutzt, ich bitte dich.
1: Ja, damit arbeite ich auch am schnellsten.
0: In dem Sinne, wir wünschen euch viel Spaß. Here we go, let's go.

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1: Ja, Habez, wir haben uns gerade was Dummes ausgedacht. Ich meine, ihr kennt das ja schon, haben wir schon ein paar Mal gemacht. Wir haben heute mal Bock auf die Flachwitz-Challenge. Schickt uns eure besten Flachwitze in die Gruß- und Wunschbox. Dreimal das w.hardbase.fm. Vielleicht kriegen wir irgendwie hin, dass wir da unter dem Besten was aus dem Shop verschicken. Also seid kreativ. Analog Players in der Digital World. Prime Shock Edit.

ja, Leute, die ersten Flachwitze kommen schon rein und ich muss schon sagen, wir fangen beim Niveau schon wieder ganz unten an. Leute, was ist mit euch?

0: Ja, ein bisschen, aber nicht ganz. Ich glaube, es liegt auch ein bisschen am Kabel hier. Egal.
1: Muss man damit leben.
0: Oder mach mal den Lüfter aus.
1: Jo, Moment.
0: Auf jeden Fall, ich lese schon mal vor. Wir haben einmal den Jens 46 aus Homburg in Etze, der hat geschrieben, hi Exmod, erstmal alles Gute zum Geburtstag. Danke, danke und viel Gesundheit wünsche ich dir. Schön mal wieder bei einer Show dabei zu sein zu können. Lass reinballern. Wie immer, Grüße von Nordhessen. Schön, dass du mit dabei bist und schön, dass du mit uns mitfeierst. Und ich denke mal, der erste Flachwitz, der gehört dir, Kowalski.
1: Ja, der erste Flachwitz, der kommt vom Waldi aus Emmelshausen, Hunsrück. Ja, der ist sehr gut. Mich hat er sehr abgeholt, muss ich sagen. Was ist weiß und stört beim Essen? Eine Schneelawine. Liebe Grüße an die DJs und alle Listener. Die Grüße kann ich nur zurückgeben. Ich fand den Flachwitz super. Und du, Kevin?
0: Ich auch. Das ist gerade die Empfangsliner, die ein bisschen Mocken macht. Ich kümmere mich gleich mal drum hier. Und der Jens 46 aus Homburg hat nochmal geschrieben, das S in Friedrich Merz heißt für Schlauheit. Ich möchte nochmal betonen, das ist ein Zitat. Mein Beitrag zu Flachwitzen von der Nordsee.
1: Lass aus mal Nordhessen,
0: jetzt mal,
1: Kollege.
0: Nordhessen, ich brauche eine neue Brille, I'm sorry. Ist Satire, ich denke mal, das dürfen wir und wir zitieren nur, das möchte ich dann dazu sagen. Ich würde mal sagen, wir werden wieder ein bisschen weniger unpolitisch und wir machen hier weiter mit Musik. Hey, der Hatem Remix von So High. Ah, wir müssen da gleich mal deinen Gerausche dann hinbekommen. Ich fühle mich hier gerade auch wie an der Nordsee, so ein bisschen, ne?
1: An der Nordseeküste.
0: Was?
1: Lassen wir das.
0: Wir lassen's. Viel Spaß.

this is Future Noise hier, Hardbase FM, Starlight, Donnerstagabend, Frequencies Radio Show, mit dem X-Mod und dem Lightning.

0: Jawohl, Rick Astley. Ich könnte ja fast ein Villain sein hier, oder?
1: Naja, da fehlt dir noch ein bisschen was.

0: Jawohl, Hardbase FM, die Gruß- und Wunschbox ist mal wieder richtig, richtig geil gefüllt. Auch mit euren, Kurzwitzen, Flachwitzen, wie auch immer. Ich würde mal sagen, ich scroll hier mal runter. Den anderen von Waldi, den können wir schön zweiteilen, oder? Willst du den ersten machen?
1: Ich würde auf jeden Fall den ersten machen. So als Mitarbeiter des öffentlichen Dienstes kann ich ihn mir nicht entgleiten lassen.
0: Okay, okay.
1: Warum benutzen Beamte kein Taschentuch? Weil Tempo draufsteht. Da muss man ja ein bisschen den Gedanken weiterspinnen. Ich persönlich mag ja kein Abtempo. Da steht auch Tempo drin. Ich glaube, das ist kein Zufall.
0: Das ist kein Zufall, okay? Lass mal so gerne so stehen. Und du als Beamten, fast Beamter, spiegelt doch eigentlich deine Lebensrealität wieder, oder?
1: Kein Tempo, ja.
0: Ja, kein Tempo. Ganz entspannt, ganz entspannt. Auf jeden Fall der Fall. Die 44 aus Emmelshausen hat nochmal geschrieben, wie nennt man einen Bumerang, der nicht zurückkommt? Stock.
1: Ja, was soll man dazu sagen? Es ist wahr.
0: Captain Niveau, wir grüßen Nemo schon von unten.
1: Ja, und dann machen wir direkt mal weiter mit dem Flachwitz von Jens aus Homberg. Was ist weiß und versteckt sich hinter einem Baum? Eine schüchterne Milch.
0: Ach Gott.
1: Also. Ja. Ja, ist schon. Es werden einfach Wahrheiten genannt.
0: Finde ich auch super.
1: Flachwitz lügt nie.
0: Und wir machen nochmal den Marcel 49 aus Berlin. Hallo Exmo, deine Sendung ist wieder super heute. Mal wieder super Lieder. Ich habe da einen Musikwunsch. Kannst du den vielleicht spielen? Zadox, Children of the Sun. Oder ein anderes Lied von Zadox wäre auch okay. Dann wollte ich mal nachfragen, ob du vielleicht nochmal ein bisschen länger machen kannst. Bis 22 Uhr. Wäre super, ich wünsche euch allen einen wunderschönen Abend, auch dir, Ex-Mode. Nee, gib leider meinen Zeitplan nicht her. Die Nächte waren kurz und Frühschicht klingelt morgen wieder. Von daher, I'm sorry, sind heute leider ein bisschen zeitlich begrenzt. Wollen wir weiter Musik machen?
1: Auf jeden Fall.
0: Was haben wir denn gerade Schönes?
1: Dirty Works.
0: 10 Years Mix. The Tweakers Coon, glaube ich, war das?
1: Genau das. Ein legendäre.
0: Da fehlt ja noch Hard Driver, dann hätten wir The Elite.
1: Richtig.
0: Von dem haben wir auch schon lange nichts mehr gehört. Oh, die Zeit brauchen wir wieder zurück.
1: Vielleicht kommt ja ein zweiter Frühling, so wie der zweite Frühling der euphorischen Musik aktuell kommt.
0: Oh
1: was
0: ja.
1: Was wir auch gerne unterstützen.
0: Sehr, sehr gerne. Von daher in dem Sinne, viel Spaß mit Dirty Works.

0: Jawohl, Hardbase FM, letzten 10 Minuten Rennen mittlerweile. Und ich sehe, die Gruß- und Wunschbox füllt sich immer weiter mit euren Flachwitzen. Ich würde mal sagen, lieber Kowalski, du darfst mal den nächsten mal vortragen hier.
1: Jens hat uns mal wieder einen guten Flachwitz mitgebracht. Ein Flachwitz aus dem Supermarkt, könnte man fast sagen. Was ist grün und klopft an der Tür? Ein Kopfsalat. Ich glaube, an dieser Stelle hat die Autokorrektur vom lieben Jens zugeschlagen. Es sollte vermutlich eher Klopfsalat heißen. Aber nichtsdestotrotz, starker Flachwitz.
0: Genau, und wir schauen gleich nochmal, wer von euch jetzt das kleine Fanpaket gewonnen hat. Wir beraten uns kurz, melden uns gleich nochmal. Auf jeden Fall werden wir dafür sorgen, dass dann der Gewinner gleich nochmal was benannt kriegt. Ja, auf jeden Fall erstmal Captain Jack und viel Spaß.

0: Also wir haben uns schnell beraten, das ging relativ fix. Der Sieger der heutigen Flachwitz-Challenge ist der Waldi 44 aus Emmelshausen. Da würde ich dich bitten, wenn du meinen Telegram-Kontakt hast, schreib mich mal bitte an. @tbxmode. Ich brauche mal deine Adresse, dass ich das an den Shop weitergeben kann, dass wir da ein kleines Gewinnpaket raushauen können. Ansonsten kannst du auch gerne eine E-Mail schreiben an info@djxmode.de. Ganz wichtig, ich brauche unbedingt deine Anschrift, wo wir das Paket hinschicken können, weil ohne Anschrift leider auch keine Möglichkeit, irgendwie das Paket rauszuschicken. Ich meine, wir müssen ja auch wissen, wo es hingehen soll. Ansonsten, ja, ich wünsche euch viel Spaß hier noch bei den letzten 5 Minuten mittlerweile.
1: Zu den letzten 5 Minuten haben wir noch einen kleinen Gruß von Leander aus Göstling bekommen. Er sagt hi. Ja, hi Leander, Grüße zurück. Ich hoffe, du genießt unsere Show.
0: Ja, ich würde sagen, Musik weitermachen. Bis gleich.

0: So, mit den Track gehen schöne Grüße raus an den lieben Hutchel, nee, an den lieben Soundcraft, der den hier gemacht hat, der liebe Kollege. Und wo ich schon Hutchel hier gerade grob angeschnitten habe, die Gute übernimmt dann hier gleich direkt nach uns. So, ich würde mal sagen, ein bisschen Tempo ran und ziehen hier.
1: Tempo.
0: Ich hab gesagt, ich hab Angst vor Tempo. Na, war noch der Fehlschuss. Ist erstmal Warm-up.

0: So, Kowalski, jetzt. Warst du schnell? Ging's?
1: Ja, es ging noch. Das war ja akzeptabel.
0: Nochmal kannst du ein bisschen Luft holen. Noch ein bisschen Luft holen kannst du. Breathe in. Breathe out. Aber. Ich merke schon, wird schneller, ne?

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1: Jawohl, Hardbase FM. Sag mal, wo ist denn die Zeit geblieben? Die ist ja weg.
2: Die rennt?
1: Die rennt, aber die rennt richtig.
2: Ja, die macht Tempo.
1: Die macht Tempo, aber wir auch. Und das war auf jeden Fall eine Stunde der Frequencies Radio Show hier auf Hardbase FM, der Birthday Edition. Zusammen mit dem
2: Kowalski
1: und meiner Wenigkeit, dem X-Mode. Ja, schön, dass ihr mit dabei wart, schön, dass ihr da wart. Den Sieger der Flachwitz-Challenge haben wir gekürt. Ich hoffe, ihr schafft es auch, die Direct Message hier an uns zu schicken, damit wir auch das Paket dann fertig machen können. Ansonsten, ja, folgt mal gerne auf Social Media vorbei, @DJXMod hier auf Instagram. Und ja, willst du noch was sagen?
2: Ja, also ich habe nicht mehr viel zu sagen, außer an Hatsche. Ich glaube, du weißt, welcher Song am Anfang deines Sets gespielt werden
1: muss. Nee.
2: Ich glaube, ich muss es nicht aussprechen, oder?
1: Aha. Ja, in dem Sinne, wir übergeben jetzt an die gute Hatsche. Ich wünsche euch einen wunderschönen Abend. Kommt gut durch das Wochenende. Ja, das wird auf jeden Fall wieder feuchtfröhlich werden, aber es ist ein anderes Thema. Die ganze Milch, die kann man ja nicht alleine trinken. Da muss man ja noch andere dran beteiligen. Aber
2: die Milch, die sich hinterm Baum versteckt?
1: Die Milch, die sich hinterm Baum versteckt.
2: Ja, egal.
1: Ja, egal. Ich würde sagen, wir machen den Fader hoch. Here we go, let's go. Bis zum nächsten Mal. Ciao, ciao.

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0: Ich habe gehört, dass ich hier irgendwie so ein Geburtstagsliedchen spielen soll. Für den guten Ex-Mode, der hier gerade so ein Stündchen Geburtstagsshow gemacht hat. Alles, alles Gute auch nochmal auf diesem Wege von mir.
1: Ciao.

So, Hardbase FM, ich bin mal wieder da, eure Hatschel hier, ein Stündchen, schauen wir mal. Letztes Mal haben wir so ein bisschen Frenchcore gespielt, jetzt schauen wir mal, ob ich noch Hardstyle kann. Können wir das noch? Schauen wir das doch? Oh je. Ihr wisst, wie es geht, Gruß und Wunschbox, ich bin für euch da, auf geht's.

Also Leander, wie alt muss man sein, um DJ bei uns zu werden? Ja, ich würde mal sagen 18. Das noch ein paar Jahre. Die Ellie aus Elm hat es hier geschafft. Als allererste. Hallo mein Schnucki, ich freue mich mega, dich hier und heute hören zu dürfen. Komm, wir rocken das Ding. Liebe Grüße an dich, Friedrich, PVOP, Hanna, unsere liebste Claudia, neben mir auf der Couch, den Rest der Telegrammis und Listeners, go, we are one. Und der Michael, ne, hier aus Eberswinkel, lass es richtig krachen mit Abtempo und Hardcore wäre nice. Aber Frenchcore hatte ich letztes Mal schon und Abtempo habe ich keine Ahnung von.

Jetzt bin ich in die falsche Richtung abgedriftet. Nein, wir sind hier nicht bei Technobase, wir sind bei Hardbase. Die Ellie aus Elm, Hashtag Verlängerung, der Marc aus Zwenkau schreibt, hey, Hatschel, du darfst dann auch gerne in Richtung Hardcore bzw. Abtempo abdriften. Nimmt dir sicher auch keiner übel. Aber so oder so, danke fürs Auflegen. Ja, ich bin in die falsche Richtung abgedriftet. Anstatt rechts bin ich links rum abgebogen, verdammt. Ja, liebe Ellie, ich mach das gut, schön. Schreib's noch, ein bisschen lockerer werden, ein bisschen mehr Bums, I love it. Ein bisschen zu wenig Bums hier. Wir denken uns den Bums jetzt.

Ihr wollt mehr Bums? Es ist mehr Bums als vorher. Mehr Bums kann ich nicht. Ich kann mehr Bums nicht. Also der Michael aus Everswinkel, aber Verlängerung wäre nice. Ab Tempo wirst du noch kennenlernen. Zum Beispiel Paul Elstak ist nice. Zählt ja schon zu Abtempo. Da gibt's auch geile Happy Hardcore Tracks. Ist das nicht mehr Rave? Ach, keine Ahnung. Ich bin unwissend. Hatschel ist dumm. Wisst ihr das noch nicht? Die Claudia aus meiner Eikel. Hey Hatschel, liebe Grüße an dich. Schön, dass du auflegst. Gruß an Project Insight sowie an die liebenswürdige Ellie.

Boah, ich kann auch Raw-Style. Hilfe. Dass ich sowas habe, ey. Also der Henrik, der gute PvOpi. Wenn die Ellie Bums möchte, dann gib ihr ihn doch. Du weißt ja, was ich da mit ihr, mir und dem Rest wünsche. Ach ja, Verlängerung wäre super. Beste Grüße vom Opi. PS über mich. Ja. Einen herzlichen Glückwunsch zum Geburtstag an X-Mode. Gerne. Habe ich jetzt erledigt. Ne, hier. Ich und Rawstyle, Alter. Und, ja. Nein.

muss ja echt sagen, ne? Ich mag nicht viel Warstyle oder Rophoric. Aber den Song, den liebe ich. Der geht so unter die Haut. Devil in the Eyes von Suffix. Und ja, der Michael aus Everswinkel schreibt, wie sieht es mit einer Verlängerung aus? Und dann lass es richtig knallen. Der Michael hat nochmal geschrieben, Warstyle, so muss das. Und die Ellie aus Selm, guck, hör mal auf den Opi. Freu mich, dass er dabei ist. Hab ihn lieb, sag ihm das. Reicht das? Ja, reicht das? Und der Opi hat nochmal geschrieben, ich hoffe, der Alter war nicht auf mich bezogen. Nee, Opi. Nee, das würde ich zu dir niemals sagen, das weißt du. Aber Opi, ich glaube, du musst langsam ins Bett.

Ihr wolltet mehr Bums. Es gibt eine halbe Stunde Verlängerung, auch wenn die Elli meinte, halbe Sachen, seit wann machen wir nur halbe Sachen? Ja doch, die Hartschell macht auch halbe Sachen, deswegen. Halbe Stunde reicht für heute, weil, ne, da ruft nur so ein bisschen Haushalt und so. Das bisschen Haushalt macht sich vor... Na, lassen wir das. Also nicht abschalten, dann... Nicht abschalten, dranbleiben. Halbe Stunde gibt es noch. Boah.

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So, in der Mini-Verlängerung sind wir jetzt hier gelandet und der Opi schreibt nochmal: Liebe gute Hatschel, ich habe Urlaub und darf mal ausschlafen. Also lass mich. Ich würde ja sagen, sag aber lieber nichts, sonst spricht das Nähkästchen wieder. Nö, nö, nö, nö, nö. Und er schreibt noch: Grüße an Elli. Das nennt man FDH oder FHD. Der Michael aus Eberswinkel nochmal: Du bist schon lustig, ich hab dich bis heute noch nie gehört. Sei mal öfters live, aber dann immer mit Raw-Style und Frenchcore. Ja, ich bin ja auch eher so die Hands-Up-Tante. Ich bin eher mehr so auf Gelb unterwegs. Hardbass leidet immer irgendwie so ein bisschen so. Ja, manchmal, wenn ich Lust hab. So. Letztens, vor kurzem war ich einmal da, aber ansonsten, ja, ich mach mich immer so Monate rar, um dann wieder in Monaten wiederzukommen. Ach, keine Ahnung. Auf jeden Fall... Ich weiß, ich bin zu selten auf Hardbass unterwegs. 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

Lieber Frank aus Scheibs, ich glaube, du kommst morgen früh hier vorbei, wenn du sagst, der Haushalt wartet auf mich morgen auch noch. Ja, tatsächlich, ja. Aber meine Kinder brauchen ja morgen früh Frühstück, ne? Das mache ich dann heute Abend fertig, damit ich morgen früh eine halbe Stunde länger liegen kann, weißt du? Aber du kannst gerne vorbeikommen und die Brote machen. Kein Problem. Auf jeden Fall schreibst du, hallo Megashow, bis jetzt, mach weiter so. Finde ich echt super. Und ich grüße alle, die zuhören und natürlich auch dich aus dem wundervollen, schönen, wunderschönen Niederösterreich. Na, das ist ein bisschen weit. Lieber Michael, deinen Wunsch habe ich leider nicht.

liebe Michelle, ja, man kann mir da folgen. Man kann mir auf Insta folgen. Einfach mal nach Hatschel suchen. Irgendwie Hatschel, DJ Hatschel, irgendwie so, dann findest du mich schon. So, die letzten 10 Minuten. Dot the end. Passt, ne? Passt. Aber einen Real-Style-Song kriegen wir noch rein, oder?

Ja, die Ellie, die hat gerade Spaß. Die möchte doch nicht, dass es zu Ende ist. Mein letzter Song hier, nie genug. Meine Geschichte. Deckelgruß von der Ellie. Ja, Ellie, ich liebe dich auch. Auch Menno, gerade wo es so schön wird. Danke dir trotzdem für deine Zeit heute. Hier wieder auf Blau, gnadenlos gut. Es war mir ein Fest, mit dabei gewesen zu sein. Du musst einfach öfters hier vorbeischauen, bitte. Ein hier noch einen schönen Abend. Dir gleich gutes Gelinge beim Broteschmieren. Ja, danke schön, da habe ich voll Lust drauf. Und der PVOP soll seinen Urlaub genießen und sich ganz dolle gedrückt fühlen. So, bis zum nächsten Mal. Vielleicht findet sich ja nochmal spontan so eine Abendstunde hier und dann bin ich wieder für euch da. Ansonsten, bis zum nächsten Mal. Kommt gut durch die Zeit. Ich freue mich auf euch.

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